0: Dresden. Er guckt uns in einem Lokal rüber. Die sind nicht einmal bei mir, die waren in der Mathe, sie sind dort hinfahren. Nur, mir wurde auf der Tag weiter, Saudi, Bakumlasin, in der Usa, was ging ein bisschen.
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